0: Dankeschön! Das ist der Moment, wo wir gerne noch mal eure Hände sehen möchten, Wacken! Moment! Ich sagte, das ist der Moment, wo wir gerne noch mal alle eure Hände sehen möchten, Wacken! Seid ihr bereit?
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